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Liebe Leute, ihr kennt das wahrscheinlich, diese Tage, an denen man besser im Bett geblieben wäre. Wir DJs haben das ja übertragen auch. Zum Streamen brauchen wir natürlich notwendig den PC und wenn ich mein Ding hier anwerfe und dann lese, Windows wird gestartet, Viertelstunde später immer noch Windows wird gestartet, dann weiß ich, da stimmt irgendwas nicht. Und manchmal, aber nur manchmal, gibt es dann die volle Packung, wie heute, dreimal versucht, das Ding hochzufahren. Dann habe ich mich irgendwie, ja weiß ich auch nicht so genau, hier mit meinen Tabs vertan. Und das Allerschlimmste, ich habe mein Euphoric Airlines Intro vergessen. Vor lauter Hin und Her und Tralala, gibt gar nicht. So, jetzt bin ich aber da. Female at Work, live in the mix für die nächsten 2,5 Stunden hier auf dieser Welle. Der Raute Musik Trance Stream, das ist das, worauf ihr gerade seid. Und ich freue mich, dass ihr dabei seid. Euphoric Airlines, das ist meine Show. Uplifting Orchestral, Vocal, alles was schön ist, alles was gut fürs Herz ist. Ja, und all die, die vielleicht noch irgendwie in den Seilen hängen von Karneval. Heute Morgen ist bei uns der Zug vorbeigelaufen, kann ich nur sagen. Ja, lass Jücke, ne? Also wie gesagt, ihr dürft euch gerne über die Kurs- und Wunschbox melden oder eben ja, die Raute Musik Page, rautemusik.fm/trans. Dort ist der Chat. Ich freue mich von euch zu hören.

Dem Peter ist vorhin fast das Herz in die Hose gefallen, schreibt er, nämlich wegen der Werbepause. Musikwunsch und Werbepause, das ist immer so eine Sache bei mir, zugegebenermaßen. Aber wenn die Sendung gut gelaufen ist und ich mich nicht zu oft verhauen habe, dann übertrage ich oder lade ich diese ganze Sendung dann auch bei Mixcloud hoch. Bei Mixcloud einfach mal eingeben, Female at Work, dann findet ihr ja zwei Accounts, mit einem tue ich es nicht. Zwei Accounts, einmal für DJ Female at Work mit dem Ad-Zeichen, so wie sich's gehört, weniger Follower. Und Trans Female at Work, wobei dann das Ad nicht als eben das Ad-Zeichen, sondern AT, das englische Ad, ausgeschrieben ist. Trans Female at Work, mehr Follower. Also ihr könnt euch aussuchen. Ich lade grundsätzlich auf beide Accounts rauf. Muss man ja gerecht sein irgendwie. Ja, das war ein geiler Track von Susanna. Silent for so long. Absolut der Kracher. Ich habe mal nachgeschaut, tatsächlich hat die doch Mitte Februar einen Track released. Irgendwie, ich weiß nicht, muss ich mal gucken, ob ich den habe. Mit Ali und Fila zusammen. Sollte mich eigentlich wundern. Aber egal, gut. Mir war sie jetzt so ein kleines bisschen aus dem Fokus gerutscht, muss ich ganz ehrlich sagen. Vor lauter Steen Grove und Natalie Joya. Keine Susanna mehr. Und wer auch noch eine super geile Stimme hat, ist natürlich Roxanne Emery. Ah, da muss ich gleich noch irgendwas raussuchen. Die müssen wir auch hören. Das ist ein Muss.